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1: Rise and Shine, Freunde der Sonne.
2: Und hier ist noch nicht. Richtige Sonntagsstimmung, Digga.
1: So rein.
2: Ich hab mich gerade noch gestreckt, Digga.
1: Boah, gestern war richtig Dance-Party hier bei uns im Studio den ganzen Tag. Und heute sind wir hier so ein bisschen vertanzkatert, habe ich das Gefühl.
2: Ja, wir müssen erstmal langsam reinstarten. In einer Stunde ist hier schon ganz andere Stimmung, glaube ich.
1: Ja, aber es ist auch schon wieder so mausig heute. Weißt du, irgendwie sind wir so ganz cozy angezogen heute. Du mit deinem Streifen-T-Shirt in Pink liebst.
2: Ja.
1: Ich mit meiner Strickjacke. Wir gucken raus. Es regnet, es ist kalt, es ist stürmisch. Es ist einfach so ein richtig cozy Sonntag heute. Ist okay.
2: Ja.
1: Ist okay, dass gerade noch Scheiß und Rhein ist. Später kommt bestimmt Rise and Shine.
2: So nämlich.
1: Marisa und Jasmina, guten Morgen. Ja.

0: Worship. Du chillst im Bikini im Freibad und wirst dabei gefilmt und zwar ganz unauffällig mit Smart Glasses, also mit den Brillen, die eine heimliche Kamera integriert haben. Damit das nicht passieren kann, gibt es jetzt erste Verbote für smarte Brillen mit Kameras in Schwimmbädern. Marisa, erzähl mal.
1: Also Potsdam hat das jetzt mit als erstes ganz offiziell verboten und zwar in Bädern und Saunen und das aus einem ganz bestimmten Grund.
2: Heimliche Filme mit Smart Glasses, das ist so ein Aspekt von einem viel größeren Problem, was wir in Deutschland haben. Das ist Gewalt, die insbesondere Frauen erleben täglich. Und dafür brauchen wir eine Strategie der Bundesregierung, wie andere Länder, die bereits haben.
1: Ja, das war Cordelia Moore, sie ist Beraterin für sexualisierte Gewalt. Und das Problem ist ja leider mehr oder weniger eindeutig. Vor allem Frauen sind vom heimlichen Film mit Smart Glasses betroffen.
0: Boah, ich finde das ganz, ganz schlimm und so befremdlich. Also judge das auch wirklich einfach richtig, richtig doll. Es ist ja jetzt einfach auch gut, dass Potsdam die jetzt verboten hat. Wie sieht es zum Beispiel hier aus in Bremen?
1: Also ich habe hier mal bei den Bremer Bädern nachgehakt. Da konnte uns noch nichts Konkretes zu gesagt werden. Aber das wird mit Sicherheit bald Thema werden, weil die Probleme werden halt auch immer sichtbarer. Wenn man auf Insta oder auf TikTok zum Beispiel mal den Hashtag Riz eingibt, dann erscheinen da super viele Creator, die mit Smartbrillen filmen, weil sie Frauen ansprechen, wie sie Frauen ansprechen. Und in den meisten Fällen wissen die Frauen halt überhaupt nichts davon, dass sie gerade gefilmt werden.
0: Einfach auf so vielen Ebenen so problematisch.
1: Ja, voll. Und deswegen fordern jetzt auch einfach viele Menschen, dass ein Smartglasses-Verbot in Bädern und Saunen auf Bundesebene einheitlich geregelt wird.
0: Okay, verstehe ich total. Wie sieht das Ganze rechtlich aus?
1: Na, Recht auf eigenes Bild gibt es natürlich, also heimliches Filmen und auf Plattformen hochladen ist eigentlich nicht erlaubt. Mhm. Aber leider wissen wir, Leute machen das krankhafterweise trotzdem so und du kannst natürlich klagen, das Ganze dann löschen lassen und Schadensersatz fordern. Aber die traurige Realität dahinter ist auch, wenn es einmal hochgeladen ist, haben es Menschen ja trotzdem schon gesehen. 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

0: Gäste sind das mit Dior.
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0: Und das hat Marisa um Punkt 10.30 Uhr.
2: Die Junge Union fordert, dass bei den anstehenden Sozialreformen mehr auf junge Menschen und Familien geachtet wird. Junge Union-Chef Winkel sagte der Bild am Sonntag, es sei unfair, dass Renten wie geplant steigen, während das BAföG nicht erhöht und das Elterngeld gekürzt wird. Er schlägt vor, die Renten weniger stark zu erhöhen und damit Geld für mehr Ausbildungsförderung übrig zu haben. In Bremen hat eine Autofahrerin versucht, vor der Polizei zu fliehen. Wie die Polizei mitteilt, wollte eine Streife die 27-Jährige gestern Mittag in der Neustadt kontrollieren, weil sie am Lenkrad mit dem Handy beschäftigt war. Die Fahrerin versuchte, über die A281 zu entkommen, wurde aber gestoppt. Anschließend rammte sie noch ein Polizeiauto. Als die Polizei sie stellen konnte, kam heraus, dass die Frau keinen Führerschein besitzt. Die deutsche Fußballnationalmannschaft hat ihr letztes Testspiel vor der WM gegen die USA gewonnen, und zwar mit 2:1. Die Tore für Deutschland erzielten Kai Havertz und Leroy Sané. Die WM startet Donnerstag. Das erste Gruppenspiel für Deutschland ist dann am kommenden Sonntag gegen Curaçao. Und das Wetter sieht so lala aus. 14 Grad in Bremen und Bremerhaven. Heute Morgen gibt es viele Wolken und immer mal wieder Regen. Später kann es sich ein bisschen auflockern bei maximal 20 Grad.
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3: Boah, ich hatte gerade übelste Flashbacks, als du die Nachricht vorgelesen hast, dass die Frau gepanickt hat. Mir ist tatsächlich mal auch sowas passiert in den USA. Ich war ein Au-pair und bin da auch ganz viel Auto gefahren. Ja. Und da sind ja voll andere Tempolimitationen. Also du darfst halt viel langsamer fahren.
0: Haben die auch andere Schilder?
3: Ja, genau. Also die haben da auch ein bisschen andere Verkehrsregeln. Und auch wilde Story, mein Handy war einfach nicht da. Es ist hinters Bett gefallen. Das Bett musste aufgeflext werden. Sidequest, deswegen hatte ich auch kein Navi an dem Tag.
0: Shit.
3: Und dann bin ich halt aus Versehen 100 innerorts gefahren, statt 50. Es war halt aber eine Landstraße. Also da waren halt auch keine Schilder. Normalerweise hatte ich das halt alles irgendwie dann über mein Handy.
0: Man sieht das dann ja, ne?
3: Ja, genau. Und dann kam mir halt ein Polizeiwagen entgegen, also die Police. Und dann haben die eine Vollbremse gemacht, einen U-Turn, mir mit Blaulicht hinterhergefahren. Ich so, mein Gott, was habe ich gemacht? So, weißt du, ich war gerade 18. Und dann bin ich rechts rüber gefahren und der Officer meinte so, du bist viel zu schnell gefahren, so, ne, das wird jetzt richtige Konsequenzen geben. Und ich so mit meinem German-English da noch so,
0: I'm sorry.
3: Ich bin ein deutsches Au-pair, in Deutschland fährt man so schnell auf die Landstraße, es tut mir so leid, dies, das, Ananas. Er guckt mich an, rollt mit den Augen, meinte so, fahr einfach langsamer, das nächste Mal fahr weiter. Er hat mir richtig gegönnt, weil ich jetzt safe mein
0: Ehrenmann.
3: Ja, wirklich. Nochmal Shoutout an ihn. Er wird es wahrscheinlich eh nie hören, aber I'm just a girl.
0: Schöre, ja.
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0: Malone ist das. Mit Wow. Gestern hat es zwar zwischendurch ziemlich doll geregnet, aber ehrlich gesagt war es kein Hindernis, das Summer Sounds auseinanderzunehmen. Next hat gestern ja die Campusbühne übernommen und einen richtig geilen Drum and Bass Rave draus gemacht. Und wir haben euch mal gefragt, warum feiert ihr Drum and Bass so, so doll?
1: Es ist schon sehr geil, wenn man einfach von dem Bass so richtig mitgerissen wird und den Körper einfach genau das machen lassen kann, was er gerade in diesem Moment machen will, was genau von der Musik passiert und wo man sich einfach steuern lassen kann von der Musik.
0: Ja, check ich auf jeden Fall voll, weil dein Körper ja auch einfach mega mitgerissen wird und du so voll deinen Kopf abschalten kannst. Das ist auf jeden Fall ein geiles Ding. Bevor ich zunächst gekommen bin, hatte ich auch gar keinen Bezug zu Drum and Bass und seitdem feiere ich das halt unnormal. Und wir haben euch auch mal gefragt, wann hört ihr eigentlich so Drum and Bass?
2: Am liebsten Situation draußen auf dem Fahrrad, wenn die Sonne scheint, gute Laune, wir sind draußen.
3: Auf jeden Fall im Sommer, am Deich auch und beim Sport.
4: Ich glaube ausschließlich auf Festivals und mit Alkohol.
5: Am meisten beim Aufräumen einfach, um ein bisschen die Stimmung zu verbessern, dann einfach ein bisschen abdancen dabei.
6: Ich glaube, es geht immer tatsächlich.
0: Ja, okay, ich check die Aspekte auf jeden Fall, aber was ich vor allem auch zu 100%, wo ich mitgehe, ist beim Sport. Das ist einfach geil, weil du halt übelst motiviert bist und dein ganzer Körper auch mitgezogen wird. So, und wenn du jetzt aber den ganzen Abend geraved hast, wie bei uns gestern Abend beim Summer Sounds bei der Campus Stage, dann hast du natürlich auch Hunger und willst im besten Fall einfach was richtig Räudiges, Schmieriges dir reinfetzen. Und deswegen haben wir euch mal gefragt, was gönnt ihr euch, nachdem ihr richtig fett geraved habt?
5: Pommes. Pommes geht immer.
4: Käse.
5: Ich denke mal ein Rollo oder so.
1: Bulldog-Nudeln. So in der Pfanne nochmal gemacht, so ganz spät am Abend oder so einen Burger sich irgendwo rauszuholen, ist auch ganz geil.
0: Also ich muss sagen, ich finde auch einfach Käse und auch die Begeisterung zu Käse gehe ich zu 100% mit. So richtig räudig, du steppst zum Kühlschrank und snackst dir einfach eine Scheibe Käse draus. Leben schmeckt, ey.

mit Positions. Ey, 20 Sekunden von einem richtig fetten Fußballgame bist du einfach in diesem Beast-Mode. Also Adrenalin gibt dir halt unnormal viel Energy und du bist halt in diesem Ich-nehme-alles-auseinander-Modus. Und dieses Gefühl, das haben Future und Tyler meiner Meinung nach richtig geil eingefangen. 20 seconds to game time. 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Future und Tyler sind das mit Game Time und das ist ein Track von der offiziellen FIFA World Cup Liste, also vom FIFA World Cup Album. Und ich muss sagen, ich feiere das, dass diese Message halt diesen Trap-Stil hat, weil ich finde, dass Trap dir halt auch nochmal unnormal diesen Push gibt. Also es gibt dir so dieses so, du ziehst deine Schultern zurück, machst deine Brust nach oben und bekommst halt einen Push. Und vor allem jetzt auch mit der anstehenden WM und diesem Album gibt dir das ja wohlmöglich im besten Fall ja auch den letzten Push zum Gewinnen. So, und weil wir alles Winner sind, das sind Tyler und Future mit Game Time. 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

0: geht's okay. Ich habe so gut geschlafen.
1: Oh, echt?
0: Und ich weiß auch, woran es hier gelegen hat. Das Bett ist frisch überzogen,
1: boah,
0: clean.
1: Das muss ich auch
0: Es riecht
1: machen.
0: So richtig volle Nase nach Weichspüler mit Wäscheparfüm. Also ja. So richtig,
1: boah, gibt nichts
0: synthetisch. Es war wahrscheinlich richtig scheiße, aber ich liebe alles daran.
1: Ja,
0: mein Papa roastet mich auch immer noch dafür.
1: Aber es gibt nichts Besseres als der Duft von so frisch gewaschener Wäsche. Es ist insane.
0: Das ist so geil. So, und dann gehst du frisch geduscht in ein frisch überzogenes Bett.
1: Ja.
0: Richtig früh am Abend denkst du so, boah, life is... Also,
1: life's
0: und dann ist
1: good,
0: die Wohnung auch
1: Digga.
0: Noch sauber. Also, was gibt's denn Geileres?
1: Wirklich.
0: Und eingekauft ist auch. Das ist doch...
1: Und du hattest geiles Abendessen.
0: Oh, das ist doch nur schön,
1: Mann,
0: oder nicht?
1: Jetzt bin ich neidisch. Muss ich heute Abend auch machen.
0: Hast du Bett überzogen diese Woche?
2: Nee, ich sollte vielleicht mal heute.
1: Bist du ein kleiner Orchi gewesen diese
2: Woche?
1: Ja, heute Abend Everything Shower und dann Bett frisch beziehen.
0: Lieben wir ganz doll. Dann schläfst du bestimmt auch richtig gut heute Abend.
1: Ich freue mich.
0: Marisa und Jasmin da, schönen Sonntag.
1: Hello.

0: faded. Du machst Abi und willst studieren, kannst dann aber dein Studium nicht anfangen, weil du nur Abi hast. Klingt nach einem Fiebertraum, ist aber tatsächlich in vielen Studiengängen so. Du musst nämlich für viele Studiengänge eine Aufnahmeprüfung absolvieren. Das war zum Beispiel auch bei Livia so. Sie ist 22, kommt aus Kloppenburg und studiert seit einem Jahr Sprechkunst und Sprecherziehung an der Hochschule für Musik und Kunst in Stuttgart.
1: Ich habe die Aufnahmeprüfung letztes Jahr zu dieser Zeit gemacht und die Prüfung geht tatsächlich 3 Tage am Stück, also war wirklich sehr intensiv. Am ersten Tag habe ich 3 künstlerische Texte vor den Dozierenden vorgesprochen. Am zweiten Tag hatten wir eine schriftliche und eine mündliche Germanistikprüfung. Und am dritten Tag haben wir eine Rede gehalten und anschließend darüber debattiert.
0: Boah, 3 Tage Aufnahmeprüfung ist halt auch einfach crazy. Ich check aber auch, dass auch selektiert werden muss, ne, weil es natürlich auch, wie Livia uns erzählt hat, ein kleiner Studiengang ist. Aber es ist schon auch irgendwie krass. Ich habe selbst für mein Studium auch damals eine Aufnahmeprüfung machen musste und ich weiß noch, dieses Gefühl drauf zu warten, bis du deine Results bekommst. Du willst ja eigentlich direkt wissen, ob du bestanden hast oder nicht, und bei Livia war das Ganze so.
1: Ich weiß noch, wir haben das Ergebnis per E-Mail bekommen und als ich das dann so allein in meinem Zimmer gelesen habe, konnte ich das noch gar nicht richtig realisieren. Und dann habe ich natürlich meine Familie und meine Freunde angerufen, die da auch in der Zeit mitgefiebert hatten, und ja, habe mich dann total gefreut, musste auch weinen.
0: Ja, check ich auch auf jeden Fall, weil ich meine, Livia hat sich ja 3 Tage auf ihre Aufnahmeprüfung vorbereitet. Das ist halt crazy. Da fällt ja auch einfach super viel Last von dir ab. Und vor allem weißt du ja jetzt auch endlich, wie du deine Zukunft angehst. Also du hast ja extra endlich dir diese Gewissheit erschaffen. Das ist halt mega, mega cool. Aber was ich auch krass finde, Livia hat nicht bei ihrem ersten Anlauf die Zusage bekommen.
1: Ich habe im Vorjahr die Aufnahmeprüfung zwar bestanden, aber es werden eben nur 8 Leute angenommen und dann gab es nicht genug Studienplätze, sodass ich in der Zeit dann in Halle Sprechwissenschaft angefangen habe. Ist auch ein super tolles Studium, war mir allerdings nicht genug künstlerischer Fokus und deswegen habe ich mich dann erneut auf die Aufnahmeprüfung vorbereitet.
0: Absolute Maschine. Sie hat auch tatsächlich noch einen Tipp für alle, die genau denselben Struggle mit diesen ganzen Aufnahmeprüfungen haben.
1: Ich finde es auf jeden Fall super, erstmal die Aufnahmeprüfung zu machen, weil man dann einfach Gewissheit hat. Also ich finde, es gibt nichts Schlimmeres, als sich zu fragen, ob es geklappt hätte oder nicht, und selbst wenn es nicht klappt, bringt es einen ja oft näher an sein Ziel.
0: Ja, genau. Also lieber ausprobieren, statt sich hinterher zu fragen, was wäre, wenn.

Go Hard ist das von Jamin und Jazik. Und eine Sache ist mir aufgefallen und ich kann es seitdem nicht mehr nicht hören. Ich habe nämlich das Gefühl, dass das Intro von dem Track, was sich quasi als Thema durch den Song zieht, ein Teil von Abbas Lay All Your Love On Me ist. Ich mache euch mal einmal ganz kurz den Song von vorne an. Da hört man's nämlich. Ne? So, und jetzt hau ich euch mal als Vergleich die ABBA-Hook drauf. Also es ist wirklich genau die gleiche Tonfolge. Ich habe mal geguckt, das ist kein offizielles Sample. Aber irgendwie, ehrlicherweise, ist es halt diese Mini-Sequenz, die so stuck in my head ist, die wohnt da einfach mietfrei. Und seitdem, I cannot unhear it, es ist einfach da. Ich finde es aber auch irgendwie ein bisschen sweet, dass aber in der Welt von Jamin und Jazik irgendwie ein kleines Revival dazu hat. Wahrscheinlich könnt ihr es jetzt auch nicht mehr nicht hören. Kuss an dieser Stelle an euch. Deswegen mache ich das jetzt nochmal ganz von vorne an. Jamin und Jazik sind das mit Go Hard.

0: Topic und Fireball DML. Und Nico Santos sind das. Mit Buddy.
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0: Mit Marisa um 11.30 Uhr.
2: Die Junge Union fordert, dass bei den anstehenden Sozialreformen mehr auf junge Menschen und Familien geachtet wird. Junge Union-Chef Winkel sagte der Bild am Sonntag, es sei unfair, dass Renten wie geplant steigen, während das BAföG nicht erhöht und das Elterngeld gekürzt wird. Er schlägt vor, die Renten weniger stark zu erhöhen und damit Geld für mehr Ausbildungsförderung übrig zu haben. In Bremen hat eine Autofahrerin versucht, vor der Polizei zu fliehen. Wie die Polizei mitteilt, wollte eine Streife die 27-Jährige gestern Mittag in der Neustadt kontrollieren, weil sie am Lenkrad mit dem Handy beschäftigt war. Die Fahrerin versuchte, über die A281 zu entkommen, wurde aber gestoppt. Anschließend rammte sie noch ein Polizeiauto. Als die Polizei sie stellen konnte, kam heraus, dass die Frau keinen Führerschein besitzt. Die deutsche Fußballnationalmannschaft hat ihr letztes Testspiel vor der WM gegen die USA gewonnen, und zwar mit 2:1. Die Tore für Deutschland erzielten Kai Havertz und Leroy Sané. Die WM startet Donnerstag. Das erste Gruppenspiel für Deutschland ist dann am kommenden Sonntag gegen Curaçao. Und wettermäßig sehen wir aktuell eher trüb aus, würde ich sagen. 15 Grad in Bremen, 17 Grad in Bremerhaven. Heute gibt's viele Wolken und immer mal wieder Regen. Später kann es sich noch ein bisschen auflockern bei maximal 20 Grad.
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0: Was sind süße Ideen, die du noch auf deiner Summer Bucketlist stehen hast? Also Dinge, die du noch im Sommer unternehmen willst, die so voll vielleicht ein bisschen außergewöhnlich so sind.
2: Oh, außergewöhnlich müssen sie sein. Also ich hätte jetzt gesagt, ich muss auf jeden Fall mal ein Picknick am Osterdeich machen, weil Das habe ich in den 3 Jahren, die ich hier jetzt schon wohne, keinmal gemacht.
0: Sünde?
2: Also Spaziergang schon, aber so richtig Picknick, weißt du, so richtig Klischee mit Decke und dann irgendwie, weiß ich nicht, vielleicht auch ein kleines Bierchen oder so. Oder
0: ein Cola. Bierchen.
2: Und dann, weiß ich nicht, ein bisschen Baguette, ein bisschen Dips
0: das
2: und so. Und einfach
0: sweet.
2: Die Sonne genießen.
0: Ey,
2: das
0: ich habe mir dieses Jahr auch extra einen Picknickkorb und eine Picknickdecke dafür geholt.
2: Also wenn das nicht passt, Girl, dann
0: weiß
2: ich auch nicht.
0: We have a date. Dinge, die noch auf meiner Bucketlist stehen, sind aufs Erdbeerfeld zu gehen. Ich liebe Erdbeerfeld.
2: Auch toll.
0: Ey, das ist so ein Vibe, ne? Das ist so süß. Du gehst hin, Sonne scheint im besten Fall. So
2: bald wieder.
0: Keine Ahnung, dann hast du irgendwie noch ein Liter Schlagsahne in der Handtasche versteckt.
2: Oder Schlagcreme
0: vegan und dann rauf damit.
2: Boah, ja.
0: Sehe ich uns.
2: Lass beides machen.
0: Okay, schreiben wir beides auf unsere Bucketlist.
2: Ja, Mann.
0: Wir haben ein Date.
2: Deal.
0: Lieben wir Marisa und Jasmin da. Hello.
2: Hello.
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0: Ich bin richtig froh, dass ich gestern Abend noch kurz auf dem Summer Sounds war. Es war, bevor es so richtig krass angefangen hat zu regnen.
1: Boah, sehr gut.
0: Genau, und dann stand ich so vor der Bühne, hab so die ganze Atmosphäre einmal aufgesogen, hab dann so in die Baumkronen geguckt und war so, boah, das ist so ein Vibe. Ich habe das so aufgesogen mit meinem ganzen Herzen. Und das ist so ein Ding, was ich immer mache, wenn ich im Sommer irgendwie auf Festivals oder Konzerten oder so Open Air bin, dass ich dann zwischendurch so hoch gucke und dann ist irgendwie so Sonnenuntergang und dann, keine Ahnung, fliegen da so Vögel lang oder so die Blätter wehen im Wind oder es hängen Lichterketten in den Baumkronen. Und dann denke ich mir so, boah, das schmeckt doch einfach.
1: Ja, ja, einfach einmal kurz rauszoomen und so checken. Also klar bist du im Moment und genießt das, aber einmal rauszoomen und checken, wie geil ist das gerade, dass ich hier bin und wie viel Spaß ich habe.
0: Ja, und dass
1: und
0: ich
1: so
0: hier sein darf. Genau. So, was für, also wie wild, so was haben wir eigentlich für ein geiles Leben. So.
1: Ja.
0: Und dann guckst du, ich filme das dann auch immer einmal kurz, weil ich mir genau dieses Video im Winter, wenn es so 6 Grad Dauerregen, Schneeregen, so seit 4 Wochen ist, mir angucke und mir denke, oh mein Gott, so und so viele Monate noch, bis es wieder so ist.
1: Rede.
0: So Leute, Arschtritt an euch an dieser Stelle. Geht zu diesen Sommerfestivals, geht raus, zoomt auch
1: zwischendurch. Ihr müsst doch nicht festivals, geht einfach raus und genießt den Sommer und appreciated die kleinen Dinge im Leben. Ich schwöre, das ist es.
0: Geredet wie eine Löwin.
1: Mua.

0: mit Dracula. Heute ist Sonntag, bedeutet für viele ein dicker, fetter Kater. Und was macht man dagegen? Erstmal ein Glas Elotrans.
1: Ja, ich glaube, das ist wirklich so ein Number-One-Tipp. Haben wir alle schon mal irgendwie auf TikTok oder Insta oder so gesehen. Ist aber wohl alles nur Placebo. Also Elektrolyte helfen wohl anscheinend gar nicht.
0: Echt jetzt?
1: Ja.
0: Das macht mein Weltbild kaputt, weil ich so viele Leute kenne, die sich mal eben ein Glas Elotrans reinballern gegen den Kater.
1: Ich check das Loki auch. Ich habe das auch schon mal gemacht. Und eigentlich ist ja die Theorie dahinter, dass der Alkohol dem Körper Flüssigkeit und damit eben auch Elektrolyte entzieht.
0: Ja, genau. Und dann kickt halt der Kater, oder
1: ja,
0: nicht?
1: Ja, dachten wir. Aber Forscher haben jetzt herausgefunden, wenn du so mäßig viel Alkohol trinkst, dann verändert sich dein Elektrolytehaushalt eigentlich gar nicht.
0: Okay, aber von so mäßigen Saufen kriegen ja auch viele dann auch gar keinen Kater, oder?
1: Ja, ich glaube, das ist ein bisschen so eine persönliche Sache. Erstmal, was mäßiges Saufen wirklich ist und ab wann du einen Kater bekommst. Aber safe ist jetzt auf jeden Fall, dass nicht die fehlenden Elektrolyte, sondern eben dieses Gift im Alkohol den Kater verursacht.
0: Mm.
1: Also es würde zum Beispiel auch einfach helfen, viel Wasser nach dem Alkohol zu trinken. Und weil das ist halt dann basically das, was deinem Körper fehlt. Also es geht nicht darum, dass du Elektrolyte trinkst, sondern Flüssigkeit, Wasser, was nicht Alkohol ist.
0: Okay, checke. Aber wenn man dann jetzt quasi viel Wasser trinkt und Elektrolyte obendrauf ballerst, kann ja auch nicht schaden, ne?
1: Ja, also man kann sich das schon reinpfeifen nach dem Saufen und an sich ist es auch gut für den Körper, wenn ihr sonst einfach ganz gesund seid. Aber es hilft eben nicht explizit gegen den Kater.
0: Ernüchternd.
1: Wirklich. Aber ich habe hier noch einen Alternativtipp von mir persönlich. Das mache ich nämlich ganz oft, dass ich mir einfach so eine Tasse Gemüsebrühe reinpfeife. Weil nach so einem Abend mit Alkohol habe ich auch Lust auf was Herzhaftes oft. Und ich bin zwar keine Wissenschaftlerin, aber mir hilft es zumindest.

0: mit Leak It. Ja, und bei dir so?
1: Und bei dir so?
0: Und bei dir so? Und ich finde das so geil, wenn du so, wenn du kurz Stille hast und so irgendwie versuchst, ein Gespräch aufzubauen. Ja, und sonst so? Ja, nützt ja nichts. Ne? Ich komme aus Farel, also meine Eltern, ich bin da groß geworden, meine Eltern wohnen auch immer noch. Und das ist in Friesland zwischen Oldenburg und Wilhelmshaven. Und da ist es halt so, boah, wenn du Nachbarschaft antriffst, so, ja, und wie geht's? Ja, nützt ja nichts bei dir.
1: Ja, läuft, gell?
0: Ich finde das so funny. Und ich habe das selber auch schon irgendwie so ein bisschen in meinen Sprachgebrauch mit eingebraucht.
1: Weißt du, wie das bei mir, ich komme ja aus dem Rheinland. Und bei uns ist es, da fragt man, wie ist es?
0: Wie is it?
1: Jut?
0: Jut.
1: Und selbst?
0: Och jut.
1: Och jut.
0: Und dann ist alles geklärt.
1: Und dann ist auch gut und dann hast du dir halt auch nichts mehr zu sagen.
0: Genau.
1: Und dann weißt du, dass alles Paletti ist.
0: So.
1: Ja. Wie is it?
0: Jut.
1: Ja.

0: Feministas. Mit Nobel. Du hast schon ein Studium in der Tasche, aber eigentlich hast du einen ganz anderen Traum und der sieht ganz anders aus, nämlich Jazzgitarre studieren. Dafür musst du aber eine richtig, richtig fette Aufnahmeprüfung machen. Und so geht's auch Fabi, er ist 27 und hat diese Woche unter anderem hier in Bremen an der HFK seine Aufnahmeprüfung gemacht. Und er hat eigentlich was ganz anderes studiert.
1: WIPO, das ist Wirtschaft und Politik, so ein Studiengang in Schleswig-Holstein, speziell für Lehramt und Geschichte studiert. Und ich mache gerade noch meinen Master dort zu Ende. Aber Musik ist einfach so eine große Leidenschaft für mich, dass ich mir gedacht habe, ich möchte das jetzt einfach nochmal studieren, weil ich sonst später wahrscheinlich bereuen werde.
0: Boah, check ich zu 100%, ging mir tatsächlich auch so. Ich habe auch Lehramt gemacht, bin jetzt fast fertig und bin ja jetzt auch hier bei Next und ich check das auf jeden Fall, dass man sagt, ey, ich will nochmal was anderes machen und so wie halt auch bei Fabi, ne? Fabi hat ja neben einem Vollzeitstudium einfach eine Aufnahmeprüfung gemacht und sich darauf vorzubereiten, das kann einfach auch richtig lange dauern.
1: Die Vorbereitung war bei mir circa ein Jahr, anderthalb Jahre, wo ich mich wirklich aktiv mit Stücken beschäftigt habe, nochmal ein neues Instrument gelernt habe, beispielsweise Klavier, das musste ich nochmal ganz neu lernen und mich mit ganz viel Musiktheorie und Gehörbildung beschäftigt habe, weil das auch ein Bestandteil der Aufnahmeprüfung ist. Also um und bei so anderthalb Jahre, wo ich mich wirklich aktiv damit beschäftigt habe.
0: Boah, anderthalb Jahre in einem Vollzeitstudium für eine einzige Aufnahmeprüfung vorzubereiten, das ist halt einfach crazy. Eigentlich will man da auch am liebsten direkt die Ergebnisse bekommen, aber das dauert bei Fabi noch ein bisschen.
1: Das kann ich noch gar nicht genau sagen. Die Hochschulen sind da alle so ein bisschen unterschiedlich, aber ich denke mal, Ende des Monats werde ich Bescheid bekommen.
0: Ja, also Daumen drücken für Fabi, damit Fabi endlich nach Bremen kommen kann, in die einst wahre Stadt im Norden und an der HFK Jazzgitarre studieren kann.

0: mit I Run. Er hier hat dieses Jahr schon mal mit einem Banger-Release angefangen. 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YC ist das mit Chalas. Und weil das natürlich noch nicht genug ist, hat er jetzt dieses Jahr nochmal einen rausgehauen. Und zwar ganz neu.
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0: von Young, YC ist das. Und mir ist bei beiden Stücken tatsächlich was aufgefallen, die seinen Stil so ein bisschen ausmachen. Er macht richtig kurze Tracks, also denen ich vorher eben einmal angehobt habe. Der ist einfach mal nur 1,32 lang und es war ja früher nie denkbar gewesen. Ich finde es aber irgendwie ein bisschen geil, weil ich mir so denke, ja, es gibt mir so ein bisschen diese ich kam, sah und siegte Attitude. Cut It ist zum Beispiel auch nur 1,43 lang. Und somit ist es so, Digga, ich brauche keine 3,30, um zu zeigen, dass ich ein richtig guter Artist bin. Und was mir auch aufgefallen ist, er hat immer ein sehr charakteristisches, instrumentales Thema in seinen Tracks drin. Hier hat er diese Flöte, die, wie ich finde, unnormal savage klingt. Marisa und ich haben da gestern auch schon drüber gesprochen. Und im Track davor war zum Beispiel ein sehr präsentes Piano-Thema, was halt im ganzen Song drin war. Ich muss sagen, ich feiere das ganz, ganz, ganz doll. Und deswegen gebe ich euch jetzt nochmal 1,43 mit dieser Ich kam, sah und siegte Attitude mit dem Savage-Flöten-Thema. Das ist YC mit Cut It jetzt hier.
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1: Mit Marisa um kurz nach 12:30. Wie kann der russische Angriffskrieg gegen die Ukraine beendet werden? Mit dieser Frage beschäftigen sich in London der britische Premierminister Starmer, Frankreichs Präsident Macron und Kanzler Merz zusammen mit dem ukrainischen Präsident Zelensky. Eine Lösung ist weiter nicht in Sicht. Die Lohnlücke zwischen Frauen und Männern in der EU soll kleiner werden. Dafür gibt es eine neue Richtlinie. Deutschland hat sie allerdings nicht fristgerecht umgesetzt und verstößt nun ab morgen gegen EU-Recht. Im DFB-Pokal tritt Werder Bremen in der ersten Runde auswärts gegen den Fünftligisten Lüneburger SK Hansa an. Das hat die Auslosung am Abend in Dortmund ergeben. Und noch eine Bremer Mannschaft ist dabei. Die SV Hemelingen empfängt Zweitligist Hannover 96. Und beim Wetter haben wir 16 Grad in Bremen, 18 Grad in Bremerhaven. Es sind viele dichte Wolken heute unterwegs und immer mal wieder bisschen Sonne, bisschen Regen bei maximal 20 Grad.
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2: Wenn du Fingernägel hast, die ein bisschen länger sind und dir da irgendwie, keine Ahnung, Wasser mit zapfen willst und dafür auf so einen Knopf drücken musst, der aber so eingerahmt ist, wo du so reindrücken musst.
1: Ja.
2: Struggle einfach.
1: Du musst hier mit dem, also entweder mit dem kleinen Finger... Oder mit dem hier mit dem Fingergelenk so.
2: Ja, mit dem Fingergelenk geht, aber ich habe uns ja gerade ein bisschen Wasser geholt.
1: Wasser gezapft
2: hier. Und ich habe es mit dem Ende vom Löffel gemacht. Ich habe mir auch einen kleinen Löffel geholt. Und dann ich war so an diesem Spender, ich dachte so, nein, meine Fingernägel, ich will nicht, dass sie kaputt gehen. So, weil das ist auch immer so ein Ick-Moment dann.
1: Ja,
2: genau, und dann habe ich einfach den Löffel umgedreht und mit dem Ende des Löffels so draufgerückt.
1: Stark.
2: Und ich dachte so, boah, bin ich innovativ. Marisa und Jasmina, moin.
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0: Und so könnte es sich bald in Oldenburg anhören. Ja, nach jahrelanger Diskussion hat man sich nämlich entschieden, Oldenburg soll ein neues Stadion bekommen. Für Fußball, aber auch für andere Events. Marisa aus dem Next Team, was genau sind da die Pläne?
1: Ja, so ein Open-Air-Stadion und in das sollen über 10.000 Leute reinpassen mit Sitz- und Stehplätzen. Da kann man sich dann zum Beispiel Spiele vom VfB Oldenburg anschauen.
0: Okay, das ist crazy, aber ich als Ex-Oldenburgerin frage mich, der VfB Oldenburg hat doch schon ein Stadion.
1: Ja, das Marschwegstadion, aber das sei aktuell nur super eingeschränkt nutzbar, zum Beispiel, weil es richtig in die Jahre gekommen ist. So im Takt. Trotzdem gab es auch eine Diskussion darüber, denn für das neue Stadion muss jetzt richtig viel Geld in die Hand genommen werden. Und Hater waren zum Beispiel dann der Meinung, das sei Steuerverschwendung, das Geld wäre besser an anderen Projekten aufgehoben.
0: Okay, lass mal über Geld sprechen. Wie viel soll das neue Stadion kosten?
1: Ja, knapp 60 Millionen Euro.
0: Das Schnapper!
1: Ich würde sagen, ist schon Batzen.
0: Ja,
1: also, aber ich meine, es soll ja auch alles neu gebaut werden. Sogar Business Club und Logenplätze sollen da geplant sein. Der Oberbürgermeister von Oldenburg meinte aber direkt, wir bauen das Stadion für die Menschen, nicht für die Gesellschaft, hat das VfB.
0: Okay, also kommen neben Fußball dann auch noch bald andere Veranstaltungen, wenn du sagst, wir bauen das für die Menschen?
1: Ja, auf jeden Fall. Welche Events das genau sein könnten, das ist noch unklar. Aber ich meine, ist ja Platz für viele Leute da.
0: Mhm.
1: Nach den Plänen soll das Stadion 2028 dann ready sein. Man wartet jetzt noch auf die finale Zustimmung von der EU. Wenn das nicht klappt, dann werden alle Pläne nochmal über Bord geschmissen. Aber wir drücken einfach die Daumen.
0: Also ich muss sagen, ich finde die Idee richtig gut. Ich fände es ganz geil, wenn man da irgendwie Open-Air-Konzerte oder so veranstalten würde.
1: Hammer.
0: Dann wird auch mal was gehen in Oldenburg.
1: Ja.

0: mit 4 times 4.
1: Ich möchte euch mal kurz hier ins Studio holen. Yassi, ist gerade ein Joghurt mit so Knusperzeug drin.
2: Hallo, expose ich doch hier nicht.
1: Und da guckt sich einfach an und sagt so, guck mal, macht einfach ihren Mund auf und da ist komplett der Joghurt drin. Und dann tut sie das so, als ob sie mit einer von den Kugeln mit dem Mund so abschießt. Das ist so eine Eklige. Jetzt lacht sie sich kaputt darüber. Du bist so eine Eklige. Mit Essen spielt man nicht, ja?
2: Ja, aber habe ich ja gar nicht. Ich habe dich ja nur...
1: Du hast nur angetäuscht, ne?
2: Guck mal, aber ich muss dir sagen, das ist auch ein fettes Kompliment an dich, weil mir ist das nicht unangenehm.
1: Ey,
2: so,
1: und wenn
2: du
1: richtig
2: damit
1: lange,
2: bis also, das so ist.
1: Sehr gut.
2: So, und das heißt, du bist eine
1: Comfort Person.
2: Eine Comfort Person für mich, bei der ich das machen kann. Das,
1: also fühle ich mich lieber gebläst. Ich fühle mich gebläst.
2: Ja.
1: Aber bitte spuck mich trotzdem nicht an.
2: Nein, mach ich nicht. Ich hätte ja eh nur so getan.
1: Dann ist okay.
2: Ich hab dich trotzdem lieb. Love you anyway ist das von Benno.

mit La Prima. Es gibt keinen Song, der mich so krass und so lange berührt hat wie der hier. Ich kriege immer noch Gänsehaut, wenn ich das höre. People ist das von Libyanka und ich finde es so krass, wie sie mich mit ihrer Stimme und ihren Lyrics kombiniert und diesen soften Afrobeats in den Arm genommen hat und mich getröstet hat. Die Frau hat nämlich einfach mit diesem Song eine richtig schwere Lebensphase von mir begleitet und mich mit ihrem Song komplett da durchgetragen, mir auch wieder richtig auf die Beine geholfen. Und deswegen fühle ich mich auch so krass zu ihr connected. Und ich war ehrlicherweise total überrascht, als ich gesehen habe, dass sie ein Feature mit Sonny Fodera hat. Sein Stil ist ja ein absolutes Kontrastprogramm. Er kommt nämlich aus dem House-Bereich. Und ich muss sagen, ehrlicherweise gefällt mir der Clash von diesen zwei Welten in dem neuen Song von den beiden. Baby, let me be. Sonny Fodera und Libyanka sind das mit Let Me Be In Your Arms. Und ich finde, Libyanka verliert diese Wärme und diese Vertrautheit in ihrer Stimme nicht. Also sie bleibt sich und ihrem Vibe schon auch treu, obwohl sie halt was ganz Neues und was ganz anderes macht. Und in Kombi mit Sonny Fodera geht das Ganze irgendwie auf einer richtig entspannten Hausebene ganz nach vorne. Hat's aber auch nicht dabei. Also ein richtig geiler, gute Laune-Track und trotzdem mit ganz, ganz, ganz viel Wärme von Libyanka. Sonny Fodera und Libyanka sind das mit Let Me Be In Your Arms.

0: Summer Jam. Und Billa Joe sind das. Mit Kilimanjaro. Ja, gestern ging es nicht nur hier in Bremen richtig ab, sondern auch in Bremerhaven und zwar beim Summer Beach Vibes Festival. Da lief richtig viel Reggaeton, Afrobeats, alles einfach richtig geiler, tanzbarer Scheiß. Und wir haben euch mal gefragt, wie ist die Stimmung, was ist euer Fazit?
1: Wenn das Wetter mitspielen würde, wäre es super.
2: Die Stimmung ist toll, Atmosphäre passt. Das Wetter hat zwar nicht mitgespielt, aber trotzdem haben wir das Beste draus gemacht.
3: Geisteskrank, Max.
4: Kann ich nur weiterempfehlen.
5: Voll gute Stimmung. Es gab alles an Musikgeschmack, von Latino bis zu Afro. Also war echt mega.
0: Ja, also ich würde sagen, sehr, sehr nice das Fazit. Und obwohl es zwischenzeitlich echt richtig doll geregnet hat, scheint es sich richtig gelohnt zu haben. Und an dieser Stelle nochmal der Wink mit dem Zaunfall. Leute, schlechtes Wetter ist kein Argument, nicht auf ein Festival zu gehen. 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
1: Mit Marisa um 13:30 Uhr. Wie kann der russische Angriffskrieg gegen die Ukraine beendet werden? Mit dieser Frage beschäftigen sich in London der britische Premierminister Starmer, Frankreichs Präsident Macron und Kanzler Merz zusammen mit dem ukrainischen Präsidenten Zelensky. Eine Lösung ist weiter nicht in Sicht. Die Lohnlücke zwischen Frauen und Männern in der EU soll kleiner werden. Dafür gibt es eine neue Richtlinie. Deutschland hat sie allerdings nicht fristgerecht umgesetzt und verstößt nun ab morgen gegen EU-Recht. Im DFB-Pokal tritt Werder Bremen in der ersten Runde auswärts gegen den Fünftligisten Lüneburger SK Hansa an. Das hat die Auslosung am Abend in Dortmund ergeben. Und noch eine Bremer Mannschaft ist dabei. Die SV Hemelingen empfängt Zweitligist Hannover 96. Beim Wetter ändert sich gerade nicht so viel. 16 Grad in Bremen, 17 Grad in Bremerhaven. Es gibt dichte Wolken, es ist richtig grau heute und das bleibt heute Nachmittag auch so. Mit viel Glück sieht ihr ein bisschen Sonne, vielleicht aber auch ein bisschen Regen bei maximal 20 Grad.
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1: Okay, Girl, ich muss dir jetzt eine Frage stellen. Mhm. Ich habe nämlich gerade ein Mohnbrötchen gegessen und es gibt nichts Unangenehmeres, als Mohn zwischen den Zähnen zu haben.
2: Zeig mal deine Beißerchen. Warte, ich muss kurz aufstehen. Einen Moment.
1: Warte. Sie lacht noch.
2: Du, die glänzen alle brighter than my
1: future.
2: Ja, Mann,
1: alles Mohn zwischen den Zähnen.
2: Alles nix mohnig.
1: Geil, dann kann ich mir gleich noch das zweite Mohnbrötchen reinfahren.
2: Soll ich dann nochmal deine Beißerchen abchecken?
1: Auf jeden Fall.
3: Oh, lieben wir.
2: Marisa und Jasmina, hello.
1: Hey.

0: mit 3 AM. Wenn es eine Serie gibt, an der die beiden Legendenregisseure Martin Scorsese und Steven Spielberg mitarbeiten, dann weißt du eigentlich schon, das kann nur ein Banger werden. Deshalb, die Erwartungen an die neue Apple TV Plus Serie Kap der Angst sind wirklich groß. Jule, du hast die Serie gesehen. Was sagst du? Erwartungen erfüllt?
1: Du checkst nicht. Wirklich, du checkst nicht. Ich sag Top 3 Serien des Jahres. Die Serie ist crazy. Crazy. Also wirklich Gänsehaut. Ich kann das gar nicht richtig in Worte fassen, was sie mit mir gemacht hat. Ich habe mal drüber nachgedacht. Ich glaube, wenn, dann würde ich sagen, die beiden Gefühle Unbehagen und Paranoia passen da am besten.
0: Okay, klingt auf jeden Fall ein bisschen doll. Worum geht's denn?
1: Es geht um Max Cady. Der wird wirklich unfassbar gespielt von Javier Bardem.
2: Max Cady wurde aus dem Gefängnis entlassen. Er saß 17 Jahre unschuldig wegen Mordes hinter Gittern.
3: Du warst seine Anwältin, oder?
1: Yep, das war Anna damals und sie war es auch, die ihn erst dazu gebracht hat, vor Gericht den wirklich grausamen Mord an seiner schwangeren Frau zu gestehen.
4: Oh Gott.
1: Und danach dann den Staatsanwalt geheiratet hat, also quasi die Seite, gegen die sie kämpfen sollte.
0: Okay, klingt nach einem Plot-Twist und klingt vor allem auch so, als hätte dieser Max Cady gar nicht mal so viel Bock auf sie, wenn er jetzt ja wieder rauskommt.
1: Naja, die Frage ist ja, will er Rache oder kann er die Vergangenheit gehen lassen? Max taucht auf jeden Fall immer häufiger unangekündigt in Annas Leben auf.
5: Ich fühle mich nicht sicher. Er hat es auf meine Familie abgesehen.
6: Aus welchem Grund würde ich dir wehtun? Aus welchem Grund würde ich dir wehtun? Aus welchem Grund? Hast du Angst vor mir?
1: Die Antwort ist ja. Anna hat mega Schiss. Vor allem, weil bei dem Prozess damals was passiert ist, was sie geheim hält.
7: Ist es denkbar, dass Max weiß, was wir getan haben?
8: Wir dachten, wir tun das Richtige.
0: Boah, klingt auf jeden Fall richtig doll. Also ist das jetzt so ein kompletter Psycho-Vibe, die Serie?
1: 100%. Mega explizite Gewalt. FSK 16 lässt grüßen und vor allem durch die Musik. So krass. Also ich hatte ständig das Gefühl, dass gleich die nächste schlimme Sache passiert. Ich habe so an dieser Serie geklebt. Einfach krank. Also wer dieses Psycho-Thriller-Genre feiert, ran da.
0: Ja, also Leute, Kap der Angst gibt's jetzt bei Apple TV+.

0: Marshmallow und Totsi sind das mit Be Kind. Franny und ich haben gerade einen Collabo-Post auf Insta gemacht.
1: Oh mein Gott.
0: So. Und jetzt gucken wir uns den Post einfach die ganze Zeit an und denken so, oh mein Gott, wir sind so süß.
1: Ja, as you should. Das muss man so machen bei seinen eigenen Insta-Posts.
2: Ich schwöre auch immer, wenn man eine eigene Story postet, so obsessed, so den ganzen Tag.
1: Die postest du nur für dich selber.
0: Und dann hast du aber auch den Sound davon die ganze Zeit auf repeat. So.
1: Ja, ja.
0: The world is moving. The world is moving.
2: Aber deswegen musst du auch den Song so gewählt auswählen.
0: Genau.
2: Ja, damit du den auf Repeat 24 Stunden dann auch.
1: Ja.
2: Aber ja, man muss sein eigener größter Supporter sein.
1: Genau, Leute. Fühlt
0: halt
1: euch mal ein bisschen selber.
0: Süße Schnecken sind wir, was soll ich euch sagen, so. Freunde der Sonne. Ganz viel Girlpower hier. Und es geht jetzt auch weiter mit ganz viel Girlpower. Nämlich mit Francine aka Fwenny, the one and only, unser Urgestein. Und Marisa aka Marisa.
2: Du hast so Zoomies, ne? Das ist so lustig. Ich komme rein. Ich war so richtig low energy, noch so müde und so. Und ja, sie schreit mich an. Oh mein Gott, hello, girl. Das ist so krass. Und ich glaube, jetzt gehst du nach Hause mit deinen Zoomies und du wirst in so ein dickes Loch fallen.
1: Ja, du wirst direkt wegnappen.
0: Ja, und deswegen habe ich auch alles abgesagt für heute, weil ich gehe heute richtig dick knacken. Ich werde schlafen und nichts mehr tun.
2: Und dann wachst du auf zu deinem Lied wieder mit.
0: In dem Sinne wünsche ich euch jetzt was, ne? Viel Spaß auf der Arbeit, Freunde.
2: Schönen Feierabend.
0: Danke.

0: Weißt du, was Aperture heißt?
1: Nee.
0: Ich weiß es auch nicht. Ich habe es gerade gegoogelt. Das heißt einfach Öffnung. What the hell?
1: Boah, es klingt, aber der Song klingt auch wie eine Öffnung.
0: Ja, weiß
1: wie
0: ich nicht.
1: Wie etwas, das sich öffnet.
0: Aber es klingt viel spektakulärer auf Englisch oder Aperture.
1: Ja, voll viele Worte.
0: Auf Deutsch Öffnung. Hello Party People, ihr habt es ja schon gehört, Jassi geht nach Hause, ich bin jetzt am Start zusammen mit Marisa bis 18 Uhr und der nächste Track ist von SSCO, sei mal ehrlich, und das erinnert mich so daran, ich habe eine Zeit lang immer gesagt, sei mal ehrlich oder ich bin mal ehrlich, so phrasenmäßig,
1: ja.
0: Und mittlerweile ist es so, dass ich voll oft sage, ich muss sagen. Dass ich dann sowas, wenn ich mit irgendwas anfangen will, ich muss sagen, wo ich mir so denke, so, warum ist das immer so, dass man so sich bestimmte Dinge angewöhnt, dann reitet man die tot, dass man die sagt und dann kommt irgendwas Neues wieder. Was ist es bei dir? Kannst du es gerade überhaupt sagen?
1: Boah, ich glaube, ich sage ganz oft tatsächlich.
0: Mhm.
1: Und ansonsten sage ich sehr oft checke.
0: Ich weiß gar nicht, woher kommen diese Vorlieben? Irgendwann denkt man sich so, oh, checke, das finde ich cool oder so, Ich muss sagen, das ist so, woher kommt das, dass man auf einmal
1: ich
0: so
1: glaube, es brennt sich einfach
0: damit
1: in deinen Kopf ein und dann musst du es sagen.
0: I don't know, aber ich bin froh, dass ich bin ehrlich, sei mal ehrlich, ablegen konnte. SSCO scheinbar noch nicht. Next.

0: fragt die Mighty angesagt, und zwar in den Neustadtswallanlagen. Wir haben die Campusbühne übernommen und haben einen Rave draus gemacht. Drum Bass ist ja auch einfach ein Vibe, oder?
1: Es ist schon sehr geil, wenn man einfach von dem Bass so richtig mitgerissen wird und den Körper einfach genau das machen lassen kann, was er gerade in diesem Moment machen will, was genau von der Musik passiert und wo man sich einfach steuern lassen kann von der Musik.
0: Man hört es ja auch im Hintergrund, wie das abgeht. Und für mich ist das nicht so richtig Tanzmusik, weil ich bin eher so dann doch bei Afrobeats und so, wenn alles so ein bisschen smoother ineinander läuft von den Sounds her. Für mich ist es aber perfekte Gym-Musik. Also so richtig einmal, um so durchzuziehen. Oder wo hört ihr am liebsten Drum Bass?
2: Am liebsten Situationen draußen, auf dem Fahrrad, wenn die Sonne scheint, gute Laune, wir sind draußen.
3: Auf jeden Fall im Sommer, am Deich auch und beim Sport.
4: Ich glaube ausschließlich auf Festivals und mit Alkohol.
5: Am meisten beim Aufräumen einfach, um ein bisschen die Stimmung zu verbessern, dann einfach ein bisschen abdancen dabei.
6: Ich glaube, es geht immer tatsächlich.
0: Okay, also egal, wo man es hört oder wie man es macht, dann letztendlich, ich glaube, stillsitzen geht sowieso bei Drum Bass nicht. Und dementsprechend wurden natürlich gestern dann die Kalorien verbrannt, all night long irgendwie am Dancen. Das heißt, danach war Snacky Snack Time angesagt. Also für mich zumindest immer, nach dem Feiern muss irgendwas noch her. Bei mir ist es meistens Pommes oder Döner. Was ist bei euch?
5: Pommes. Pommes geht immer.
4: Käse.
5: Ich denke mal, ein Rollo oder so.
1: Bulldog-Nudeln, so in der Pfanne nochmal gemacht, so ganz spät am Abend. Oder so ein Burger sich irgendwo rauszuholen, ist auch ganz geil.
0: Boah, crazy. Dann noch zu kochen nachts ist krass. Vor allem Käse auch geil. Und für alle, die jetzt auch noch Bock haben, irgendwie zum Summer Sound zu gehen, es geht auf jeden Fall noch. Und auch da vor Ort kann man ja ein bisschen was snacken.

0: Tschüss, dieses Gitarrensolo auch noch am Ende. Richtig geil. Shorty ist es von Juju. Und ich liebe, dass sie wieder zurück ist, wieder mehr Musik macht. Ich habe sie ehrlich gesagt auch vermisst, weil ich liebe diesen Sound von Großstadt und Sommervibes. Das gibt sie mir immer. So wie zum Beispiel auch hier. Wir sind hardcore. Ich habe das so gerne in meiner Studienzeit gehört. aber so im Sinne von so, du scheißt auf alles, du machst einfach das, was worauf du Bock hast.
1: Ich finde auch Juju hört das unfassbar Empowerment.
0: Voll. So. Und ich mag halt, dass sie nicht so aggressiv klingt. Mhm. Das ist nicht so, ihre Stimme ist so immer sehr laid back.
1: Ja,
0: sie redet in so einem normalen Ton, so wie wir jetzt auch. Und es ist nie so aufdringlich, soft feminine energy und trotzdem aber stark, genauso wie hier auch. Das ist so ganz low-key.
1: Ja.
0: Und ich mag das, dass sie so mühelos rappt irgendwie, weißt du? Und dann irgendwie so voll in meinem Safe Space fast schon drin ist. Und dass sie halt so einen auf süß macht, aber nicht auf fragil.
1: Das stimmt, ja. Sie ist trotzdem total stark.
0: Ja,
1: stimmt.
0: I love it. Also Juju, I'm glad.

0: The Mall. Ihr 14:30 bei Next.
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0: Das hat Marisa.
2: Niedersachsens Justizministerin Wahlmann will Sexualdelikte schärfer bestrafen. Immer wieder kommen Angeklagte in Vergewaltigungsprozessen mit einer Bewährungsstrafe davon. Um das zu ändern, braucht es laut Wahlmanns Änderungen im Strafrecht. Das will sie auf den Weg bringen. Cannabis als Unfallursache taucht bisher nicht in der amtlichen Statistik auf, aber das soll sich mit einem neuen Gesetz ändern. Konkret, es soll dann künftig erfasst werden, wie stark Cannabis auf den Fahrer oder die Fahrerin eingewirkt hat. Seit der Teillegalisierung gibt es im Straßenverkehr einen THC-Grenzwert. Unter 21 Jahren gilt ein Cannabisverbot. Bremens Bürgermeister Bovenschulte hat die Regierung davor gewarnt, zu viele Reformen in zu kurzer Zeit zu verabschieden. Besser, so sagt er, erstmal das machen, was Wachstum auslöst und Arbeitsplätze sichert. Die schwarz-rote Bundesregierung will eigentlich noch vor der Sommerpause mehrere Reformen verabschieden. Und das Wetter ist heute den ganzen Tag grau, 16 Grad in Bremen, 17 Grad in Bremerhaven, viele dichte Wolken. Das bleibt auch heute Nachmittag so bei maximal 20 Grad.
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3: Ich bin eine richtig schlimme Kandidatin, was so Gedankenspiralen betrifft. Also wenn ich mich einmal irgendwie abends in so ein Gedankenkarussell begebe und dann Schwierigkeiten habe einzuschlafen, Bombeklot.
4: Ja,
3: ich
4: shit.
3: Ciao.
4: Komplett verkackt.
3: Ciao, ich kann in dieser Spirale all night long sliden. Und ich komme da nicht wieder raus. Ich habe noch nicht so richtig was gefunden, was so wie so ein Trigger sein kann, der mich da rausholt dann. Hast du sowas?
4: Ich höre halt, also Guilty Pleasure, ich höre immer Hörspiel zum Einschlafen. Mm. Und wenn ich merke, dass meine Gedanken so abdriften, dann versuche ich mich auch wirklich richtig darauf zu konzentrieren, was die da erzählen und mir das vorzustellen. Und das hilft dann immer ganz gut. Also wenn dann irgendwie Bibi und Tina mal wieder über den Martin so reiten, dann stelle ich mir halt das vor.
3: Ja, ich muss mal gucken. Ich bin nicht so, ich kann nicht so gut Hörspiele hören, weil dann muss ich das zu Ende hören. Weißt du?
4: Ah, das legst du irgendwann ab, glaub mir.
3: Ich weiß es nicht. Oder man hört den nächsten Track hier, das ist Free Your Mind.
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0: In der neuen Take Me Späti-Folge wird's flirty und zwar mit Bad Moms J.
1: Was ist dein Type?
2: Du?
1: Du bist noch B.
2: Ich bin noch B, ja.
1: Ich wusste nicht, ob das vielleicht irgendwie so trendy-mäßig weggegangen ist oder so, man weiß ja nichts.
2: Nee, das ist nicht abgelaufen.
1: Okay, cool. Und du datest auch noch Frauen?
2: Ja.
1: Aktiv? Was würdest du sagen? Das würde mich jetzt mal interessieren.
2: Aktiv nicht.
1: Aktiv allgemein gerade meintest du nicht?
2: Nein.
1: Aber mich würde interessieren, wär's besser zu daten? Du musst es ja wissen.
2: Boah, ich glaube, es kommt immer auf den Menschen an, aber ich glaube, besser, so ein bisschen einfacher für mich schon.
0: Boah, checke. Also ich glaube, es ist richtig interessant. Ich bin nicht bi, ich kann mich da nur hineinversetzen, sage ich mal, aber es ist nicht natürlich richtig beurteilen, aber es ist schon spannend, dass Bad Moms J sagt, so Frauen sind einfacher zu daten. Ich kann es mir vorstellen, weil vielleicht hat man dann untereinander nochmal, weiß ich nicht, so kodexmäßig, dass man sich nicht verarschen will, nicht so unehrlich sein will, vielleicht sich verbundener fühlt oder so. Frauen sind ja manchmal auch einfach emotional zugänglicher. Also ich kann mir das schon gut vorstellen, dass unter Frauen das einfacher ist dann. Bei Männern wiederum, ich habe einen Freund, der ist bi und der sagt andersrum, dass es für ihn einfacher ist, Männer zu daten, weil die klarer sind und straighter und Frauen sind dann nochmal mehr so um den heißen Brei und so. Also super verwirrend. Also ich glaube, es kann einen Vorteil haben, bi zu sein, weil ne, dann kannst du ja alles sozusagen spannend finden, interessant finden, wie auch immer. Kann aber auch überfordernd sein, vor allem, wenn du dann ne, immer diese große Auswahl hast. Also Bad Moms J ist auf jeden Fall noch bi, sagt sie. Das hat sich nicht geändert, sagt sie auch in einem Interview. Ist jetzt keine Trenderscheinung bei ihr gewesen oder so. Und sie sagt auch, es ist natürlich auch schwierig zu daten als Person des öffentlichen Lebens, weil du kannst dich ja nicht einfach irgendwo hinsetzen ins Café und dann mal gucken, was passiert. Das alles erzählt sie auf jeden Fall in der neuen Folge von Take Me Späti und das ist sie hier mit ihrem neuen Track, das ist Hello Kitty.
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0: Martin Garrix. Und es klingt alienmäßig. Wir essen Tier, ohne dabei echtes Tier zu essen. Marisa aus Next Team, es gibt was Neues in der Fleischersatzproduktwelt, ne?
1: Ja, und zwar Ersatzprodukte aus Zellen. Das sind echte Tierzellen, aber dafür muss trotzdem kein Tier sterben.
0: Okay, das heißt, wie funktioniert das dann?
1: Also die Zellen kommen von so einer kleinen Gewebeprobe vom Tier. Dafür muss es aber eben nicht getötet werden. Und aus einer einzigen Zelle können dann nach wenigen Wochen schon mehr als eine Billiarde identische Zellen entstehen. Mhm. Das klingt unfassbar viel und ist es auch. Das entspricht nämlich mehr als 10 Kühen.
0: Ja. Alter, von so einer Probe?
1: Ja.
0: Tschüss, okay, das klingt aber irgendwie auch, ja, also, ich weiß nicht, ob ich das appetitlich finde, so der Gedanke, dass so eine Zelle entsteht. Und ich weiß nicht, okay, das heißt, was kommt dann dabei raus? Also, kann man dann einfach die Zellen kochen oder ist das dann wie so ein Steak oder?
1: Naja, also die Zellen wachsen als so eine Art Masse heran und die ist super für zum Beispiel Hackfleisch oder Burger oder so geeignet. Und das Ganze ist nicht nur besser für die Tiere, weil die eben nicht getötet werden müssen, sondern auch nachhaltiger, zumindest meistens.
0: Okay, was heißt zumindest meistens?
1: Ja, das hängt so ein bisschen von der Produktion ab, aber wenn zum Beispiel erneuerbare Energien genutzt werden dafür, dann ist es wirklich deutlich nachhaltiger und auch wassersparender.
0: Okay, es klingt schon spannend. Ich wäre schon neugierig, das auch mal dann zu probieren, also wie das schmeckt, also ob das wirklich wie so Burger schmeckt.
1: Ja, voll, und damit bist du auch nicht alleine. Besonders junge Leute sind offen, da mal einen Taste zu testen. Und ich glaube, ich würde sogar auch mal probieren, denn ein Startup hier aus Deutschland, aus Freiburg, versucht sich gerade an Kuhmilch aus Zellen. Und daraus ließe sich dann zum Beispiel auch Käse ohne Tierleid machen.
0: Also mega spannend. Ich bin mal auch gespannt, wann das hier hinkommt, also dass wir es wirklich mal probieren können. Und dann machen wir Taste-Test hier.
1: Ja, Mann.

0: Ich rauche nicht, aber irgendwie ist das schon, glaube ich, ein Vibe. Weil immer, wenn ich so Leute sehe, die so beim Arbeiten auch rausgehen zum Rauchen, denke ich mir immer so, ja Mann, guck mal, du machst schon wieder Pause, du gehst nach draußen, hast frische Luft, gönnst dir dann irgendwie noch Nikotin, bist leicht high, sage ich jetzt mal davon, gönnst dir irgendwas. Dann ist einmal so ein Schnitt in deiner Arbeitszeit, so dann kommst du zurück und dann kannst du dich wieder hinsetzen und weiterarbeiten. Also irgendwie ist es so ein Vibe, weißt du?
1: Ja, ich checke. Es wird ja auch voll oft auf so Bildern, so total ästhetisch dargestellt mit der Zigarette und so.
0: Auch so bei Partys und so.
1: Ja,
0: sitzen
1: aber
0: die dann immer alle so zusammen?
1: Ich glaube halt, man muss sich da immer wieder vor Augen führen, dass es zwar in solchen Momenten, wo du das als Nichtraucher bemerkst, cool ist oder cool wirkt, aber es ist so und bleibt halt eine Sucht, ne? Also du musst halt auch rauchen, wenn du morgens um 10 Uhr aufstehst oder um 8 oder um 6 und dann musst du dir halt eine Zigarette reinfahren,
0: ja,
1: weil du sonst Kopfschmerzen bekommst und es dir dreckig geht oder am Ende hustest du Blut, weil du so viel, also es,
0: ja,
1: es ist halt nicht geil.
0: Es
1: also
0: ist halt nur so vom Vibe
1: die
0: her
1: Ästhetik,
0: kann das so, aber
1: ne?
0: Ja, ich bin die Letzte, die stinken will und
1: ja,
0: sind wir
1: schwöre.
0: Mal ehrlich, tut mir leid, alle
1: aber
0: Raucher, die gerade
1: stinken.
0: Zuhören, aber eure Hände stinken, euer Mund stinkt
1: ja.
0: Und ihr als so eure, also sorry.
1: Ihr riecht halt nach Rauch.
0: Sorry.

0: Ich weiß ja nicht, ob ihr schon mal Hausarrest kassiert habt, aber...
1: Dein Verhalten uns gegenüber ist gänzlich inakzeptabel. Wir behandeln einander mit Respekt in diesem Haus.
0: Ja, aber ich verspreche euch, so heftig wie im neuen Thriller Good Boy, wir wollen nur dein Bestes, war es wahrscheinlich nicht bei euch. Der startet diese Woche im Kino, oder ist schon gestartet. Larissa aus Nexim, wer kriegt denn da Hausarrest?
2: Ja, das ist Tommy, der ist 19 und ganz doll falsch abgebogen. Er nimmt Drogen, er fährt besoffen Auto, ist gewalttätig und postet seine ganzen Eskapaden dann richtig entspannt auf TikTok, bis er auf einmal angekettet wie so ein Hund im Keller eingesperrt wird.
3: Ich schwöre, dass ich dir deinen verfickten Schädel runterreiße und dann werde ich dich abstechen, du Irre.
0: Digga, what the hell? Also er benimmt sich daneben, aber welche Eltern ketten dann ihr Kind im Keller an?
2: Ja, Plot Twist. Das sind gar nicht Tommys Eltern.
1: Tommy. Wir sind doch keine Psychopathen.
2: Oh, naja, also dass ihn da so eine fremde Familie kidnappt und in ihrem Keller eingesperrt hat für so eine Art Umerziehungsprogramm für böse Jungs, das ist halt komplett krank. Und die zeigen ihm dann so seine grausamen TikToks, Lehrfilme über Kokain, verpassen ihm Elektroschocks und er muss schlaue Bücher lesen.
0: Okay, what the hell? Also die haben da so eine gruselige Strafanstalt in ihrem Keller aufgemacht. Das heißt, natürlich, er will entkommen, oder?
2: Ja, es ist halt schon schwierig. Also Tommy muss versuchen, zum Good Boy zu werden, weil wenn er sich korrekt benimmt, dann bekommt er mal sein Lieblingsessen oder darf einen Film mit der Familie und deren Sohn gucken. Oder aber er kriegt mehr Bewegungsfreiheit.
1: Der erste Abschnitt ermöglicht dir den Zugang von deinem Zimmer zur Toilette.
4: Aber ich bin immer noch angekettet, oder?
2: Ja, was aber bleibt, ist leider diese fette Eisenkette am Hals. Und ich finde, der Film klingt ziemlich horrormäßig, ist aber eher spannend mit so einer ganz, ganz finsteren Atmosphäre.
0: Ich wollte gerade sagen, also für mich klingt das wieder nach etwas zu gruseligem. Aber was sagst du, wie ist dieser Entführungsthriller?
2: Also der ist intensiv, der ist richtig krass geschauspielert von allen, das war schon echt gut. Mhm. Und gleichzeitig lässt der Film so viele Fragen offen, hat auch eine unnötige Zeithandlung, die ich euch jetzt gar nicht erkläre. Also ich wäre halt einfach gern schlauer rausgegangen aus diesem Film. Aber man denkt auf jeden Fall viel darüber nach, was Menschen so für moralisch okay halten und warum.
0: Okay, also wenn ihr euch in den Keller traut, Good Boy läuft jetzt im Kino.

0: 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Und er hier ist ein Huchtinger Junge, der jetzt deutschlandweit Welle macht.
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0: Tür. Excuse me, Bobby G's.
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0: brauche mehr Platte, bin Eis und Tequila. Das ist geil, das ist sein neuer Track, Anfang.

Und Bobby Dees kommt ja eigentlich aus Huchting, für die, die es nicht auf dem Schirm hat. Wohnt leider nicht mehr hier, aber Bremen represent trotzdem. Der Junge reist ab, chillt im Studio mit Summer Jam und Billa Joe und hat jetzt auch sein Album BLF rausgebracht. Und die Feature-Gäste sind auch krass. Ihr hört es jetzt gleich, dass Pagel mit dabei ist, aber auch Billa Joe und Gennaro und Ghana Beats haben produziert. Also Hut ab, Shoutout an unseren Bremer Boy Bobby G's. Dann auch noch mit diesen Tanzvibes, I like. Das ist er hier zusammen mit Pagel.

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1: Und die gibt's von Marisa. Niedersachsens Justizministerin Wahlmann will Sexualdelikte schärfer bestrafen. Immer wieder kommen Angeklagte in Vergewaltigungsprozessen mit einer Bewährungsstrafe davon. Um das zu ändern, braucht es laut Wahlmann Änderungen im Strafrecht. Das will sie auf den Weg bringen. Cannabis als Unfallursache taucht bisher nicht in der amtlichen Statistik auf, aber das soll sich mit einem neuen Gesetz ändern. Konkret, es soll dann künftig erfasst werden, wie stark Cannabis auf den Fahrer oder die Fahrerin eingewirkt hat. Seit der Teillegalisierung gibt es im Straßenverkehr einen THC-Grenzwert. Unter 21 Jahren gilt ein Cannabis-Verbot. Brems Bürgermeister Bovenschulte hat die Regierung davor gewarnt, zu viele Reformen in zu kurzer Zeit zu verabschieden. Besser, so sagt er, erstmal das machen, was Wachstum auslöst und Arbeitsplätze sichert. Die schwarz-rote Bundesregierung will eigentlich noch vor der Sommerpause mehrere Reformen verabschieden. Und das Wetter, es sind 17 Grad in Bremen und Bremerhaven, ganz viele Wolken und es ist richtig grau draußen. Vor unserem Studio hat es gerade auch ein bisschen geregnet. So geht es den ganzen Nachmittag und Abend auch weiter bei maximal 20 Grad.
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2: Ich bin ein totaler Sommermensch, totaler Sonnenmensch auch, aber ich liebe diesen Regen momentan.
1: Ja, so Sommer, es ist ja lowkey schon so Sommerregen und der hat was.
2: Ja, auch einfach, dass es nicht kalt ist. Also es ist nicht unangenehmer Regen, sondern wir haben ja die ganze Zeit
1: das
2: Fenster auf.
1: Man friert halt nicht direkt
2: auf.
1: So.
2: Ja, und gestern auch, es hat in Strömen geregnet. Wir hatten trotzdem überall unsere Fenster auf, haben auf dem Sofa gechillt. Du hörst dieses Prasseln.
1: Das ist
2: du
1: geil.
2: Chillst drin, es ist einfach cozy. Ah, I love it.
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0: Vibe gestern in Bremerhaven. Open Air wurde dazu Afrobeats, Dancehall, R&B, Booty geshakt und zwar beim Summer Beach Vibes Festival. Einige von euch waren dabei. Wie war's?
1: Die Stimmung ist toll, Atmosphäre passt. Das Wetter hat zwar nicht mitgespielt, aber trotzdem haben wir das Beste daraus gemacht.
2: Geisteskrank, Max. Kann ich nur weiterempfehlen.
3: Voll gute Stimmung. Es gab alles an Musikgeschmack, von Latino bis zu Afro, also war echt mega.
0: Also die Musik im Hintergrund klingt auf jeden Fall geil und es ist aber so schade, dass das Wetter nicht mitgespielt hat. Also da geht was in Bremerhaven gestern, ne? Mit Summer Beach Vibes Festival, dann gestern ja auch Summer Sounds hier in Bremen und diesen Sommer geht ja auch so viel noch, ne? Turn Up und was weiß ich nicht was, Priminale und jedes Mal hat man Eier flattern, dass alles ins Wasser fällt. Das ist halt auch wirklich so Deutschland in a nutshell. Aber ich find's geil, weil das ist nun mal der Ort, wo wir leben. Das ist nun mal so mit dem Regen. Da machen wir das Beste draus und gehen trotzdem Booty shaken.

0: 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Und Mario hat mal ausgecheckt, wie das da eigentlich aussieht.
1: Da steht auch schon ein Schild draußen, Pop-Up BSC in der ersten Etage. Und hier ist gerade einer dabei, sein Fahrrad aufzuschließen. Und der lächelt übers ganze Gesicht. Hat's geklappt mit dem Reisepass?
2: Ja, hat super geklappt. Ging schnell. Ich habe auch erst vor ein paar Tagen das online gebucht.
1: Und obwohl das ein, in Anführungszeichen, nur Pop-Up-BSC ist, alles reibungslos?
2: Es gab ein, zwei Probleme mit den Rechnern, aber die konnten das in 5 Minuten gut lösen. Ich hatte alle Sachen dabei. Man kann nicht mit Bargeld zahlen, sondern muss eine EC-Karte mitbringen, was ja heutzutage eher Standard ist.
1: Und das Foto hat auch gepasst.
2: Da stellt man sich vor so eine Wand und die haben ein offizielles Handy von denen. Und dann kostet das 6 € extra, wenn man das dort macht und dann ist das sofort da.
1: Jetzt bin ich hier am Empfang. Das sind zwei Freunde. Freundliche Leute von der Sicherheit. Das ist hier eine ziemlich große Halle. Davon ist ein Bereich eben jetzt dieses Pop-Up-Service-Center. Und da hängen Nummern von der Decke. 01, 02, 03, das geht bis 14.
3: Ich bin einmal hier, um mich umzumelden. Bin jetzt hier nach Bremen gezogen.
4: Haben Sie einmal eine Wohnungsgeberbestätigung und ein Ausweisdokument für mich da?
3: Ja, ich habe einmal meinen Personalausweis dabei.
1: Bis Herbst soll dieses Pop-Up-Bürgerservice-Center bleiben. Im alten Postamt 5 neben dem Hauptbahnhof. Jetzt hat David die Papiere rübergereicht. Die Mitarbeiterin prüft und von den 13 Plätzen, an denen Leute Pässe beantragen können oder Ausweise beantragen können oder sich ummelden können, sind im Moment nur 3 belegt. Also es gibt hier tatsächlich die Möglichkeit, von jetzt auf gleich einen Termin zu bekommen. Man muss ihn online machen oder telefonisch, das kann man aber auch noch, wenn man schon an der Tür steht.
0: Okay, also falls ihr irgendwie spontan noch einen Reisepass braucht oder so für den Urlaub, dann könnt ihr das da klären. Und zwar bei dem neuen Pop-Up Burger Service Center. Burger. Gibt's online oder unter der 115. Aber wie gesagt, nur Kartenzahlung ist möglich.

Ambers Blackout Days hier um 16 Uhr, ihr Süßen. Und das hier ist Ambers Robin Schulz in Isubisu. Was für ein geiler Name, Alter, Isubisu. Friend für euch am Start. Moin!

Nein. Und mit diesem Track hier hat er damals Geschichte geschrieben. Ohohoho. Flashbacks mit Harlem Shake kam 2013 raus und er war einer der größten Internetphänomen-Tracks, sag ich mal, zu dieser Zeit. Und der DJ Bauer, der dahinter steckt, kommt aus den USA und hat mit dem Track natürlich damals maximale Aufmerksamkeit bekommen. Hat danach aber natürlich nie aufgehört, Musik zu machen, hat danach mit Artists wie Jay-Z oder auch Mia zusammengearbeitet. Und jetzt hat er auch wieder nachgelegt. Und wie sein Sound heutzutage klingt, das können wir jetzt mal abchecken. Das ist You Give Me Love von Bauer.

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Wir hier bei Next Friend für euch am Start. Und elektronische Musik ist ja wirklich nicht so mein Vibe. Aber jetzt, wo ich meine neue Personality entwickelt habe und ins Gym gehe, alibimäßig, mache ich mir jetzt meine elektronische Musik da an und renne dazu. Und ich muss sagen, das geht ganz gut zu so einer Musik. Deswegen Down Under ist auch in meiner Playlist. Das ist Loot und Colin Hay. Moin!

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0: Doja Cat. Hier um 16:30 Uhr, ihr Süßen, jetzt gibt's News.
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0: Das hat Marisa für euch.
2: Papst Leo XIV. Ist gerade in Spanien unterwegs. In Madrid hat er heute einen Gottesdienst mit 1,2 Millionen Menschen gefeiert. Bei seiner Reise sprach er sich klar gegen rechtspopulistische Tendenzen in der Welt aus. Auf der A27 ist am Vormittag ein LKW-Fahrer mit seinem Sattelzug rückwärts gefahren, weil er eine Ausfahrt verpasst hatte. Der Fahrer schob dabei allerdings zwei Autos gegeneinander, die hinter ihm standen. Eine Beifahrerin wurde leicht verletzt, die Polizei leitete Strafverfahren ein. Der Blumenthaler SV hat den Aufstieg in die Fußballregionalliga Nord verpasst, ziemlich deutlich sogar. Das entscheidende Spiel gegen den Eimsbütteler TV aus Hamburg verlor die Mannschaft aus Bremen-Nord mit 0:6. Und wettermäßig haben wir es gerade 17 Grad in Bremen und Bremerhaven. Den Rest des Tages bleibt es wolkig und grau mit immer mal wieder Regen und ganz bisschen Sonne. Morgen gibt es viele Wolken mit wenig Sonne, dafür aber ohne Regen bei maximal 22 Grad.
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3: Hello, hello, hello. Und während du hier von wenig Sonne sprichst, ballert hier die Sonne gerade richtig
4: rein. Ja, sie überraschte mal.
3: Das war so richtig so Side-Eye von der Sonne, so hello. Von wegen wie wenig
4: hier bin
3: von
4: ich.
3: Mir. Hello, bitch, here I am.

0: Du hast schon ein Studium in der Tasche, aber hast eigentlich einen anderen Traum, und zwar Jazzgitarre studieren. Und dafür musst du eine fette Aufnahmeprüfung machen. So ging es Fabi. Er ist 27 und hat diese Woche unter anderem hier in Bremen an der HFK seine Aufnahmeprüfung gemacht. Und wie gesagt, eigentlich hatte er was ganz anderes vor.
1: WIPO, es ist Wirtschaft und Politik, so ein Studiengang in Schleswig-Holstein, speziell für Lehramt und Geschichte studiert. Und ich mache gerade noch meinen Master dort zu Ende. Aber Musik ist einfach so eine große Leidenschaft für mich, dass ich mir gedacht habe, ich möchte das jetzt einfach nochmal studieren, weil ich sonst später wahrscheinlich bereuen werde.
0: Boah, das klingt richtig hart schon beim Zuhören. Also ein Vollzeitstudium auch noch mit Politik und Wirtschaft und dann parallel noch eine Aufnahmeprüfung für ein anderes Studium machen. Also das kann dann auch einfach mal eine Weile dauern alles, ne?
1: Die Vorbereitung war bei mir circa ein Jahr, anderthalb Jahre, wo ich mich wirklich aktiv mit Stücken beschäftigt habe, nochmal ein neues Instrument gelernt habe, beispielsweise Klavier, das musste ich nochmal ganz neu lernen und mich mit ganz vielen Musiktheorie und Gehörbildung beschäftigt habe, weil das auch ein Bestandteil der Aufnahmeprüfung ist. Also um und bei so anderthalb Jahre, wo ich mich wirklich aktiv damit beschäftigt habe.
0: Was ein Macher, muss man aber auch sagen, ne? Also trotzdem das Studium noch durchziehen, Wirtschaft, Politik, dann noch ein ganz neues Instrument lernen, sich auf diese Aufnahmeprüfung vorbereiten. Also ich glaube, da ist man auch langsam hungrig dann nach Ergebnissen, aber auf die muss er noch warten.
1: Das kann ich noch gar nicht genau sagen. Die Hochschulen sind da alle so ein bisschen unterschiedlich, aber ich denke mal, Ende des Monats werde ich Bescheid bekommen.
0: Ich hoffe, dass er schnell eine Rückmeldung bekommt. Daumen drücken auf jeden Fall, dass Fabi das Ding geschaukelt hat und hier in Bremen an der HFK dann hoffentlich Musik studieren kann.

So richtig schön entspannte, romantische Musik hier am Sonntag um 17 Uhr mit Love You More von Rudimental. Richtig entspannt zu diesem Wetter auch noch, wo es ja so ein bisschen regnerisch ist, cozy und so. Und jetzt ist aber Kontrastprogramm angesagt. Das ist Victory Lap, Fred Again, Skepta, der kommt gut laut.

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0: Wenn es eine Serie gibt, in der die beiden Legendenregisseure Martin Scorsese und Steven Spielberg mitarbeiten, weißt du eigentlich schon, okay, das kann nur krass werden. Und deshalb ist die Erwartung natürlich groß an die neue Serie von Apple TV Plus, Cup der Angst. Wie ist es, Jule aus Next Team? Also du hast die Serie schon gesehen. Was sagst du? Sind die Erwartungen erfüllt worden?
1: Du checkst nicht. Wirklich, Du checkst nicht. Ich sag Top 3 Serien des Jahres. Die Serie ist crazy. Crazy. Okay. Also wirklich Gänsehaut. Ich kann das gar nicht richtig in Worte fassen, was sie mit mir gemacht hat. Ich habe mal drüber nachgedacht. Ich glaube, wenn, dann würde ich sagen, die beiden Gefühle Unbehagen und Paranoia passen da am besten.
0: Oh Gott, okay. Das heißt, worum geht's?
1: Es geht um Max Cady. Der wird wirklich unfassbar gespielt von Javier Bardem.
2: Max Cady wurde aus dem Gefängnis entlassen. Er saß 17 Jahre unschuldig wegen Mordes hinter Gittern.
3: Du warst seine Anwältin, oder?
1: Yep, das war Anna damals und sie war es auch, die ihn erst dazu gebracht hat, vor Gericht den wirklich grausamen Mord an seiner schwangeren Frau zu gestehen und danach dann den Staatsanwalt geheiratet hat, also quasi die Seite, gegen die sie kämpfen sollte.
0: Okay, das klingt so, als hätte dieser Max Cady gar nicht mal so viel Bock auf sie, wenn er jetzt ja wieder rauskommt.
1: Naja, die Frage ist ja, will er Rache oder kann er die Vergangenheit gehen lassen? Max taucht auf jeden Fall immer häufiger unangekündigt in Annas Leben auf.
4: Mich nicht sicher. Er hat es auf meine Familie abgesehen.
5: Aus welchem Grund würde ich dir wehtun? Aus welchem Grund würde ich dir wehtun? Aus welchem Grund? Aus welchem Grund? Hast du Angst vor mir?
1: Die Antwort ist ja. Anna hat mega Schiss. Vor allem, weil bei dem Prozess damals was passiert ist, was sie geheim hält.
2: Ist es denkbar, dass Max weiß, was wir getan haben?
5: Wir dachten, wir tun das Richtige.
0: Okay, crazy. Also die Serie ist so kompletter Psycho-Vibe.
1: 100%. Mega explizite Gewalt. FSK 16 lässt grüßen und vor allem durch die Musik. So krass. Also ich hatte ständig das Gefühl, dass gleich die nächste schlimme Sache passiert. Ich habe so an dieser Serie geklebt. Einfach krank. Also wer dieses Psycho-Thriller-Genre feiert, ran da.
0: Okay, ich weiß nicht. Also es ist auf jeden Fall nicht für mich, aber Cup der Angst gibt es jetzt bei Apple TV.
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Also TikTok kann ja wirklich so einfach einen manchmal verblöden. Wenn du das den ganzen Tag guckst, du denkst dir nur so, boah, was ist das für eine Reizüberflutung danach. Aber TikTok kann auch richtig geil sein, weil es teilweise Songs aus keine Ahnung welcher Zeit wieder hochholt und die Leute feiern es auf einmal wieder und hören dann die Originalsongs. Also nicht sozusagen dann Remixes, weil die gesampled werden und was weiß ich nicht was, sondern die Originalsongs kommen einfach wieder. Wie zum Beispiel hier bei dem nächsten Track Lush Life von Sarah Larson geht unnormal wieder durch die Decke, alle Leute hören es und sind so, oh mein Gott, kennst du eigentlich Sarah Larson? Und die macht schon seit Ewigkeiten Musik und dieser Track ist auch schon von 2015, Leute, das ist über 10 Jahre her, aber

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1: 17:30, das hat Marisa. Papst Leo XIV. Ist gerade in Spanien unterwegs. In Madrid hat er heute einen Gottesdienst mit 1,2 Millionen Menschen gefeiert. Bei seiner Reise sprach er sich klar gegen rechtspopulistische Tendenzen in der Welt aus. Auf der A27 ist am Vormittag ein LKW-Fahrer mit seinem Sattelzug rückwärts gefahren, weil er eine Ausfahrt verpasst hatte. Der Fahrer schob dabei allerdings zwei Autos gegeneinander, die hinter ihm standen. Eine Beifahrerin wurde leicht verletzt, die Polizei leitete Strafverfahren ein. Der Blumenthaler SV hat den Aufstieg in die Fußballregionalliga Nord verpasst, ziemlich deutlich sogar. Das entscheidende Spiel gegen den Eimsbütteler TV aus Hamburg verlor die Mannschaft aus Bremen-Nord mit 0:6. Und wettermäßig haben es gerade 17 Grad in Bremen und Bremerhaven. Den Rest des Tages bleibt es wolkig und grau mit immer mal wieder Regen und ganz bisschen Sonne. Morgen gibt es viele Wolken mit wenig Sonne, dafür aber ohne Regen bei maximal 22 Grad.
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2: Hallo Party People, 17:30 haben wir es und der nächste Track hier ist von Ariana Grande, ist ja ihr neuer. Hate That I Made You Love Me ist total poppig und erinnert mich so ein bisschen an den hier. Fortnite von Taylor Swift ist ja so mega soft. Ich kann es gar nicht so genau beschreiben, was mich daran erinnert. Aber vielleicht hören wir direkt mal rein, dann finden wir vielleicht gemeinsam die Gemeinsamkeit. Das ist Hate That I Made You Love Me.

0: hier bei Next Friend für euch am Start. Hello. Und du willst studieren, aber nur Abi reicht nicht. Erstmal steht vorher noch eine dicke Aufnahmeprüfung an und die geht dann einfach 3 Tage. Like, what the hell? Ist natürlich nicht bei jedem Studiengang so, aber so ging es Livia. Sie ist 22, kommt aus Kloppenburg und studiert seit einem Jahr Sprechkunst und Sprecherziehung an der Hochschule für Musik und Kunst in Stuttgart.
1: Ich habe die Aufnahmeprüfung letztes Jahr zu dieser Zeit gemacht und die Prüfung geht tatsächlich 3 Tage am Stück, also war wirklich sehr intensiv. Am ersten Tag habe ich 3 künstlerische Texte vor den Dozierenden vorgesprochen. Am zweiten Tag hatten wir eine schriftliche und eine mündliche Germanistikprüfung. Und am dritten Tag haben wir eine Rede gehalten und anschließend darüber debattiert.
0: Boah, Alter, das klingt nach ganz schön viel. Und danach willst du natürlich auch am liebsten so schnell wie möglich wissen, habe ich bestanden oder nicht. Und bei Livia war das so.
1: Ich weiß noch, wir haben das Ergebnis per E-Mail bekommen. Und als ich das dann so allein in meinem Zimmer gelesen habe, konnte ich das noch gar nicht richtig realisieren. Und dann habe ich natürlich meine Familie und meine Freunde angerufen, die da auch in der Zeit mitgefiebert hatten. Und ja, habe mich dann total gefreut, musste auch weinen.
0: Ja, also einfach ein total angespannter Moment, diese Mail zu öffnen. Du willst ja dann auch wissen, ne, kann ich, das entscheidet ja jetzt über meine Zukunft, über mein Studium, kann ich es antreten oder nicht? Und Livia hat aber nicht beim ersten Anlauf die Zusage bekommen.
1: Ich habe im Vorjahr die Aufnahmeprüfung zwar bestanden, aber es werden eben nur 8 Leute angenommen und dann gab es nicht genug Studienplätze, sodass ich in der Zeit dann in Halle Sprechwissenschaft angefangen habe. Ist auch ein super tolles Studium, war mir allerdings nicht genug künstlerischer Fokus und deswegen habe ich mich dann erneut auf die Aufnahmeprüfung vorbereitet.
0: Also auch voll das geile Learning, so auch wenn du es vielleicht beim ersten Mal nicht schaffst und dann denkst, ist das was oder nicht für mich, dann geht es trotzdem weiter. Also es ist nicht das Ende der Welt und deswegen hat Livia auch nochmal einen Tipp für alle, die auch irgendwie Aufnahmeprüfungen haben.
1: Ich finde es auf jeden Fall super, erstmal die Aufnahmeprüfung zu machen, weil man dann einfach Gewissheit hat. Also ich finde, es gibt nichts Schlimmeres, als sich zu fragen, ob es geklappt hätte oder nicht. Und selbst wenn es nicht klappt, bringt es einen ja auch näher an sein Ziel.
0: Sowieso. No.

Where is my husband? Von Ray. Und ich liebe sie für diesen Sound. Und wer sie noch liebt, ist mein Opa. Das ist so süß. Ne? Der ist so ein übertriebener Fan von Ray. Der guckt von morgens bis abends Konzerte, Live-Konzerte von ihr. Und ihn regt das auch richtig auf, dass wir Where is my husband im Radio spielen, weil das ja super viele tun. Und er ist so, das macht sie nicht aus. Sie ist eine so diverse Künstlerin und alle spielen nur diesen Song von ihr. Aber eigentlich macht sie auch total krassen Jazz und sie ist so vielfältig und es wird immer nur diesen einen Track rauf und runter gespielt. Und dann fängt er immer an mit seiner ganzen Lobeshymne über sie und wie talentiert sie ist und dass sie auch aus dieser talentierten Familie kommt und ihre Schwestern ja auch mit ihr auf Tour gehen und so weiter und so fort. Ich bin so froh, dass dieser Mann auf ein Live-Konzert von ihr geht. Wird dieses Jahr, weil ich dachte mir so, dieser Mann, der darf nicht sterben, ohne diese Frau einmal live gesehen zu haben, weil er so ein Fan ist. Deswegen immer, wenn ich diesen Song höre, ich freue mich unnormal, weil er ist auch einfach so ein gute Laune-Song. Ne? Ich liebe den, ich liebe auch die Facette von Ray, dass sie diesen Song macht, aber ich muss auch immer an meinen Opa denken, wie er sich darüber aufregt, dass wir das spielen, dass er immer sagt, das ist nicht nur diese Facette von ihr. So, damit verabschiede ich mich, Leute. Habt ein schönes Restwochenende, einen schönen Sonntagabend. Wir hören uns morgen wieder. Ab 14 Uhr bin ich dann auch wieder mit Yannick am Start. Tschüss!

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